0: sieht man das. Hier ist das Profil. Hier ist das Profil ganz anders, sage ich, als hier. Hier sind auch noch diese Riefen drin. Und hier weniger, also dass man im Winter mehr Grip hat auf glatter Straße.
1: Georg initially started a rather different apprenticeship to the one he's doing now.
0: Also früher wollte ich eigentlich immer sowas mit Kindern machen. Das habe ich auch gemacht, 2 Jahre lang. Und nebenbei als Hobby hatte ich immer das Auto. Und irgendwie hatte ich dann keine Lust mehr zu dem anderen und habe dann halt gedacht, dann kannst du ja doch dein Hobby so erlernen, richtig. Also ich gehe halt jetzt 3,5 Jahre zur Schule und dann gibt es nächstes Jahr die Zwischenprüfung und dann die Gesellenprüfung halt nochmal 1,5 Jahre später. Und dann wäre ich dann ja auch Geselle.
1: The workplaces and vocational colleges operate fairly separately, but communication between the two is necessary to make sure that apprentices stay fit.
2: Die Auszubildenden, die gehen da zur Schule. Wenn irgendwas nicht klappt, gibt es eine Rückkopplung von den Lehrern, weil er krank war oder was weiß ich. Und dann können wir mit den Auszubildenden eben aussprechen, warum bist du nicht hingegangen und hast du keine Lust mehr und so weiter, was ja auch mal vorkommt. Nicht? Das kommt ja meistens so im zweiten Lehrjahr mal, nicht? Dieser kleine Knick. Ja, das System.

0: ist nun schon sehr alt. Ob das etwas Besseres gibt, das könnte ich nicht beurteilen. Nämlich aber dieses System, was im Moment läuft, ist 100%.
1: Reflecting his work at the garage, Georg must also do practical sessions at college to make sure he fully understands the tasks he's required to do in the workplace. Today, Georg's class is testing wiring systems for car headlights.
2: Wie heißt dieser Stromkreis denn?
3: Steuerstromkreis?
2: Der Steuerstromkreis. Der Steuerstromkreis wird über 58 geschaltet. Das heißt, das Nebellicht funktioniert nur bei Standlicht ein. Ohne Standlicht kein Nebellicht. Baut die Teile genauso auf, wie ihr sie auf diesem Schaltplan vorfindet. Nicht kreuz und quer. Nachher findet ihr selbst nicht mehr durch.
4: Ne? Warum brauchen wir eine Taste?
5: Blendschalter. Das ist
4: der ist kaputt.
5: Blendschalter. Dann nehmen wir einen anderen.
6: Die Schüler sollen also selbstständig Leitungen legen, verstehen dadurch den Schaltplan auch, finden letztendlich natürlich dann auch die Fehler in den Sachen. Deswegen zeige ich den Schülern jetzt auch nicht unbedingt, was sie zu machen haben, sondern sie müssen Fehler, die auftreten, auch dann selber finden.
7: Das war jetzt standlich, ne?
8: Nein, das ist jetzt fähnlich. Das ist fähnlich. So.
6: Und dass der Strom hier durchgeht für das Ampermeter, dann wieder in die normale Schaltung rein. Du siehst also, welcher Strom durchfließt.
8: Ja.
6: Wenn du das jetzt geschaltet hättest, den roten hier, den schwarzen dort,
8: ja,
6: dann hättest du die Spannung gemessen, hättest aber den falschen Messbereich gehabt.
8: Ja, weil ich dann in Ampere gewesen bin.
1: As mechanics becomes more complex with the addition of computerized components, so the entry requirements for apprenticeships are becoming tougher.
9: Also das sind auf alle Fälle die Realschüler, die eher einen Ausbildungsplatz bekommen. Es sind auch die Anforderungen in den Ausbildungsberufen erheblich gestiegen und somit schauen die Firmen auf die Realschule mehr.
1: Where does Georg see his vocational training taking him?
8: Dann?
10: Ja, am besten wäre es natürlich, ne, selbstständig werden und so eine eigene Werkstatt, das wäre schon nicht schlecht. Aber erstmal Ausbildung beenden, eins nach dem nächsten.
1: Germany's gymnasium or grammar schools cater for the most academic students.
11: Ich bin Geraldine Gerken, ich bin 21 Jahre alt und ich studiere europäisches und vergleichendes Recht in Bremen.
1: At the gymnasium, Geraldine received a predominantly non-vocational education, leading to her Abitur, the German equivalent of A-levels, when she was 18 years old. The gymnasium focuses on preparing students for university. For Geraldine and her friends, vocational training would have been a valuable alternative to academia, but it was a route they decided against.
12: 100 lang. Hattet ihr euch mal dafür interessiert? Weil es gibt ja so ein duales System, also so Ausbildung und in dem Sinne kombiniert. Das soll ja wirklich richtig gut sein, auch in dem
13: Sinne. Meine Eltern wollten, dass ich das mache, aber ich habe mich dagegen entschieden. Meine Mutter hat also drauf und hat dann auch gesagt, ja, irgendwie ein Arbeitskollege, der Sohn hatte das gemacht und der war total begeistert, aber ich konnte mich da nicht so viel erwerben, weil ich gedacht habe, ja, entweder Studium oder Ausbildung oder so. Also konnte mir das nicht so vorstellen, dass das jetzt, wie das
14: beides
13: ablaufen
14: zusammen,
13: soll.
14: Ja, das ist sehr anstrengend.
15: Das soll wirklich anstrengend sein.
16: Die pendeln ja auch die ganze Zeit.
13: Ja, ja,
16: also irgendwie 3 Monate hier, 3 Monate da und ich finde es jetzt schon stressig, dieses halbes Jahr hier, halbes Jahr da.
11: Warte!
1: Geraldina's parents run a landscaping and gardening business from their home, a little way from the university. Her parents suggested that she might join the family business, but they let Geraldina choose an academic course that suited her.
11: Jura, weil ich denke, das ist ein, also für Jura habe ich mich entschieden, weil ich denke, dass es mir liegt, dieses logische Denken, die klare Sprache, ist ja juristische Fachsprache, da muss man sehr genau sein und ich glaube, das liegt mir ganz gut.
1: Geraldina is studying comparative law. It has a highly theoretical, international focus that won't consequently enable her to train as a solicitor or barrister.
17: Ich habe jetzt mal nur das Land betrachtet und wir haben also die Ebene des Landes mit seinen Ministerien.
1: By itself, then, it's a degree that won't necessarily lead directly into employment.
18: Students in the law school take the risk not to be able to

0: follow the normal career, and they will apply for all kinds of unconventional jobs, in particular at the level of the European Community and at the level of international organizations.
1: Ja, ich würde gerne das Thema, wo war es denn jetzt, im Verfahrensrecht der Inquiries für größere
2: Industrie. A common criticism of streamed secondary schooling is that it runs the risk of pigeonholing late developing students into lower tier schools with little chance of transferring up if their grades improve. In Germany, there is a degree of flexibility, enabling students to alter the course of their education. Moreover, vocational experience is seen to complement academic study.
0: Very often we, as professors, appreciate if a student has already another professional education, like education of a craftsman or of an administrative inspector or whatever. In that case, we often find that these students are more willing to really do serious work, and they bring interesting aspects into the discussions in the class.
2: Many university students also have some kind of vocational qualification. Even at the gymnasium, students are expected to undertake work experience. When she was at school, Geraldina found a placement at an antiquarian bookshop. She didn't look at it as a potential career, but saw its value in terms of broadening her horizons.
1: In dem Sinne war mir vorher schon so ein bisschen klar, was ich beruflich später machen wollte, aber ich hatte mir überlegt, doch was anderes einfach mal auszuprobieren, weil bevor man sich zu sehr festlegt, was man später machen möchte, sollte man noch Einblick in andere Dinge bekommen haben. Da ich selber gerne lese und das schon immer sehr urig fand, im Antiquariat zu sein, bin ich durch Zufall auf das Antiquariat hier gestoßen und habe gedacht, ja, das könnte ich eigentlich mal probieren. 3 Wochen mal Einblick bekommen, wie das Berufsleben so sein könnte. Mich einfach mal ein bisschen überraschen lassen. Ich sag mal, da wir zu meiner Zeit am Gymnasium gemischt, also so eine ja, zusammengefasst Hauptschule, Real und Gymnasium hatten, war das immer so ein bisschen nicht so ein bisschen angespanntes Klima, was manchmal schwierig war. Man hat vielleicht auch so ein bisschen Vorurteile, wir gegenüber, meinetwegen den Realschülern und umgekehrt genauso. Und das führt dann dazu, dass also das innerhalb der Schule nicht so eine Zusammenarbeit gibt. Das sondiert sich so ein bisschen, was eigentlich ja auch schade ist. Aber das kommt einfach, wenn man so Vorurteile hat.
2: Geraldina isn't yet sure about her path into employment, though she has clear views about where she would like to apply her talents in the future.
1: Gerade jetzt auch, dass wir noch den Aspekt des europäischen Rechts mit einbeziehen in unser Studium, gefällt mir sehr gut, weil ich denke, dass die Europäische Union auch eine Zukunft ist für uns. Und an diesem Prozess mitzuarbeiten, das hat mich hauptsächlich angesprochen.
2: In Germany, the prominence of vocational education within the secondary curriculum is closely linked to the practice of streaming pupils into 3 different types of school, each catering for different abilities. For those pupils deemed the least academic, the Hauptschule plays to students' practical abilities. It offers a wide variety of work experience placements to help students develop some idea of what kind of work they might go into after graduating.
3: Okay.
4: Ganz easy.
2: The Realschule similarly offers practical experience combined with a more general education. Both types of schooling can lead on to some form of apprenticeship, but this doesn't necessarily secure students' futures.
5: Da die Abbrecherquote dann auch hoch ist. Das gibt Jugendliche, die fangen eine Lehrstelle an, nach 2 Wochen fliegen sie raus, fangen eine neue an, brechen ab, eine neue, brechen ab. Zum Beispiel es nicht schaffen, jeden Tag hinzukommen, nicht schaffen, bestimmte Anforderungen zu erfüllen, große Ansprüche haben, aber für den Betrieb, vom Standpunkt des Betriebes nicht arbeiten wollen oder jedenfalls nicht die richtige Arbeitshaltung haben, dann der Betrieb sie feuert, ja, oder sie selber das abbrechen. Und das ist ein großes Problem auch, das ist, kostet Steuergelder, das ist klar, das sind die Jugendlichen, die dann auf der Straße auch sich befinden.
2: With vocational training closely linked to businesses, Germany's economic downturn of the last few years has seen a drop in the number of companies offering apprenticeships.
3: Also wir haben zurzeit oder wir haben während der Krise gemerkt, dass wir erheblich weniger Auszubildende hatten. Die Betriebe haben nicht mehr eingestellt. Der wirtschaftliche Aufschwung ist ja nun noch nicht so lang, dass man jetzt sagen kann, er hat sich niedergeschlagen. Wir werden das also erst zum Sommer wissen, ob auch dann mehr Auszubildende eingestellt werden. Wir hoffen es natürlich für die Jugendlichen.
2: Tiered education allows greater focus on vocational training for less academic students. Yet, the German system is struggling to cater for students with the same kind of problems found in any British comprehensive. The difference in Germany is that these problems tend to be concentrated into the lower tiers of a system that some argue isn't justified.
5: Ich glaube nicht, dass es eine dreiteilige Intelligenz und eine dreiteilige Begabung gibt. Es gibt ein ganzes Spektrum von Intelligenz und Begabung, und einer, der intelligent ist und viele Dinge in einer Sache kann, weil er sich dafür auch interessiert übrigens, ist vielleicht woanders gar nicht so fähig.